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1: Endlich Freitagabend, jetzt wird's laut mit den Star-DJs. Heute noch mit Don Diablo ab Mitternacht. Und jetzt freuen wir uns auf Dimitri Vegas und Like Mike. Extra lange Ibiza-Saison heuer für die zwei. Schon kommenden Mittwoch starten sie ihre wöchentliche Party. Immer mittwochs im Ushuaia. Bis Ende September, ganzen Sommer lang, die Ibiza-Dependance von Tomorrowland. Bei uns spielen sie das ganze Jahr. Jeden ersten Freitag im Monat, frisches Set mit dabei heute. Ihre neue, über die Dimitri sagt, mit jedem Mal spielen wird die noch fetter gefeiert derzeit. Absoluter Burner, diese Kollabo mit Marlon Hofstadt namens Machina. Die ist auch im Mix. Los geht's, Dimitri Vegas und Like Mike.
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1: Österreichs größte Homeparty und du bist eingeladen. Gut, dass du auch eingeschaltet hast. Freitag nachts mit noch einem DJ. Ich freue mich jetzt auf Don Diablo. Gibt auch zurück, der Star für eine NGO in Afrika arbeitet er ehrenamtlich. Da geht es um Umweltschutz in Afrika und darum, elektronische MusikkünstlerInnen aus dem Land zu fördern und eine Plattform zu geben, also vom Kontinent. Das pusht mich raus aus meiner Komfortzone, sagt er. Deswegen ist das so aufregend. Wir haben ihn mit seiner Radioshow einmal im Monat. Freue mich jetzt auf den frischen Mix. Die nächste Stunde gemixt von Don Diablo.
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